0: schön, ganz schön.
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1: Die Kanarischen Inseln sind ein echtes Paradies für Reisende und bieten weit mehr als nur Sonne und Strand. Ihr ganzjährig mildes Klima macht sie zu einem perfekten Reiseziel, egal ob im Winter oder Sommer. Gerade in den kälteren Monaten Europas locken die Inseln mit angenehmen Temperaturen und viel Sonnenschein, was sie zu einer attraktiven Alternative für alle macht, die dem Winter entfliehen möchten. Jede Insel der Kanaren hat ihren eigenen Charakter. Gran Canaria punktet mit ihrer beeindruckenden Vielfalt, von goldenen Stränden bis zu grünen Berglandschaften. Teneriffa begeistert mit dem majestätischen Teide, Spaniens höchstem Berg, und mit charmanten Küstenorten. Lanzarote fasziniert durch ihre einzigartigen Vulkanlandschaft und die harmonische Architektur, die sich perfekt in die Natur einfügt. Fuerteventura ist ein Paradies für Wassersportler und Strandliebhaber, während La Palma, La Gomera und El Hierro vor allem Wanderer und Naturliebhaber anziehen, die Natur und unberührte Landschaften suchen. Neben den landschaftlichen Highlights bieten die Kanaren auch ein spannendes kulturelles Erlebnis. Historische Altstädte, traditionelle Feste und eine lebendige Gastronomie lassen Besucher in die lokale Lebensweise eintauchen. Die Küche der Kanaren mit Spezialitäten wie Papas, Arrugadas und frischem Fisch ist ein weiterer Grund, die Inseln zu entdecken. Dank der guten Erreichbarkeit, der Schönheit von Natur und Landschaft sowie der Mischung aus Erholung und Aktivurlaub sind die Kanarischen Inseln ein echter Geheimtipp, um Energie zu tanken und gleichzeitig Neues zu entdecken.
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1: Montenegro ist ein herausragendes Reiseziel, weil es auf kleinem Raum eine erstaunliche Vielfalt bietet. Das Land verbindet atemberaubende Natur, historische Städte und die Gastfreundschaft seiner Bewohner zu einem unvergesslichen Erlebnis. Die Adriaküste Montenegros ist geprägt von malerischen Buchten, kristallklarem Wasser und charmanten Küstenstädten wie Kotor und Budva. Die Bucht von Kotor, ein UNESCO-Welterbe, erinnert mit ihren fjordähnlichen Landschaften fast an Norwegen, während die Altstadt von Kotor Besucher mit verwinkelten Gassen, historischen Kirchen und mittelalterlichen Mauern begeistert. Budva hingegen kombiniert Strände mit einem lebendigen Nachtleben und kulturellen Veranstaltungen. Abseits der Küste beeindruckt Montenegro mit seiner wilden Natur. Der Domitor-Nationalpark, ebenfalls UNESCO-geschützt, bietet spektakuläre Berglandschaften, tiefe Schluchten und Gletscherseen. Outdoor-Liebhaber finden hier perfekte Bedingungen zum Wandern, Raften und Klettern. Besonders sehenswert ist die Tara-Schlucht, die tiefste Schlucht Europas, in der man Adrenalinsport und unberührte Natur zugleich erlebt. Kulturell überzeugt Montenegro mit einer Mischung aus Balkantradition, mediterranem Flair und Einflüssen aus Venetien und dem Osmanischen Reich. Zahlreiche Klöster, Festungen und Museen bieten spannende Einblicke in die wechselvolle Geschichte des Landes. Kulinarisch lockt Montenegro mit frischem Fisch und Meeresfrüchten an der Küste sowie herzhaften Fleischgerichten und regionalem Käse im Landesinneren. Ein weiterer Pluspunkt: Montenegro ist noch immer ein vergleichsweise ruhiges Reiseziel mit einem sehr guten Preis-Leistungs-Verhältnis, sodass man Entspannung und Abenteuer ohne Massentourismus genießen kann. Die kurzen Entfernungen zwischen den Highlights machen das Land ideal für Rundreisen, bei denen man Strandurlaub, Naturerlebnisse und Kultur mühelos verbinden kann. Insgesamt bietet Montenegro eine perfekte Mischung aus Natur, Geschichte und Lebensfreude und ist damit ein echtes Juwel für Reisende, die Abwechslung und einen richtigen Geheimtipp suchen.
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2: Sardinien ist ein traumhaftes Reiseziel, das für nahezu jeden Urlaubstyp etwas zu bieten hat. Die italienische Mittelmeerinsel begeistert mit einer Kombination aus atemberaubender Natur, kristallklarem Wasser, reicher Kultur und kulinarischen Genüssen. Die Küsten Sardiniens gehören zu den schönsten Europas. Weiße Sandstrände, versteckte Buchten und türkisfarbenes Meer prägen das Bild. Besonders die Costa Smeralda im Nordosten ist weltberühmt. Doch auch weniger bekannte Strände wie Cala Luna bieten Postkartenidylle und Ruhe abseits der großen Touristenströme. Wassersportler kommen hier ebenso auf ihre Kosten wie Sonnenanbeter und Naturliebhaber. Abseits der Küsten lockt das Inselinnere mit wilden Bergen, tiefen Schluchten und ursprünglichen Dörfern. Wanderfreunde finden hier spannende Routen, etwa durch den Cennacentu-Nationalpark oder die spektakuläre Gorupu-Schlucht. Zudem bietet Sardinien eine faszinierende Geschichte von den geheimnisvollen Nuragen, prähistorischen Steintürmen bis hin zu charmanten Altstädten wie Cagliari oder Alghero, in denen italienisches Flair und historische Architektur verschmelzen. Der perfekte Reisezeitraum für Sardinien liegt zwischen Mai und Oktober. Mit Mai, Juni und September als idealen Monaten für angenehmes Wetter, warmes Meer und weniger Touristenmassen. In dieser Zeit herrschen Temperaturen von 24 bis 30 Grad, über 7 Sonnenstunden täglich und Wassertemperaturen ab 18 bis 24 Grad. Ob Badeurlaub, Aktivferien oder kulturelle Entdeckungstour, Sardinien bietet all das und noch viel mehr und ist damit ein ideales Ziel für unvergessliche Reisen.
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1: Slowenien ist ein faszinierendes Reiseziel, das auf vergleichsweise kleiner Fläche eine beeindruckende Vielfalt bietet. Das Land liegt eingebettet zwischen Alpen, Adria und einer Tiefebene und vereint so unterschiedliche Landschaften wie schroffe Bergketten, sanfte Weinberge und mediterrane Küstenabschnitte. Die Hauptstadt Ljubljana begeistert mit ihrem charmanten Altstadtkern, der imposanten Burg und zahlreichen Brücken. Die Stadt ist zwar überschaubar, aber dennoch kulturell lebendig, mit vielen Museen, Galerien und Veranstaltungen. Naturfreunde kommen in Slowenien voll auf ihre Kosten. Der Triglav-Nationalpark mit seinen majestätischen Gipfeln, klaren Bergseen und weitläufigen Wanderwegen ist ein Paradies für Wanderer, Kletterer und Radfahrer. Besonders beliebt sind der Bledersee mit seiner malerischen Insel und der Bohinjersee, der etwas ruhiger und ursprünglicher ist. Auch die unterirdische Welt Sloweniens ist beeindruckend. Einige Höhlen gehören zu den spektakulärsten Höhlensystemen Europas. Daneben lockt die slowenische Adriaküste mit mediterranem Flair. Orte wie Piran bieten malerische Altstädte, venezianische Architektur und entspannte Promenaden direkt am Meer. Ein weiterer Pluspunkt ist die Nachhaltigkeit, die in Slowenien gelebt wird. Das Land setzt konsequent auf Natur- und Umweltschutz, was sich in zahlreichen umweltfreundlichen Unterkünften und Outdoor-Aktivitäten widerspiegelt. Insgesamt kombiniert Slowenien kulturelle Vielfalt, atemberaubende Natur und kulinarische Genüsse auf engem Raum. Wer ein Reiseziel sucht, das sowohl entspannend als auch aktiv, ursprünglich und gleichzeitig modern ist, findet in Slowenien eine ideale Wahl. Die ideale Reisezeit für Slowenien ist meist Mai bis September. Im Frühjahr und Sommer sind die Temperaturen angenehm, die Natur blüht und es eignet sich für Wandern, Radfahren und Sightseeing. Wer Skifahren möchte, reist am besten zwischen Dezember und März.
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1: Barcelona ist ein einzigartiges Reiseziel, das Kultur, Geschichte, Kulinarik und mediterranes Lebensgefühl auf unvergleichliche Weise vereint. Die Stadt begeistert mit ihrer Lage direkt am Meer und einer Mischung an urbanem Flair und entspannter Strandatmosphäre. Ein zentraler Grund für einen Besuch ist die beeindruckende Architektur, allem voran die weltberühmte Sagrada Familia, der Park Güell und die verspielten Häuser wie Casa Batlló. Diese Bauwerke verleihen der Stadt ein unvergleichbares Gesicht und laden zum Staunen ein. Auch für Kulturinteressierte gibt es unzählige Museen, Galerien und historische Viertel wie das Barri Gòtic, in dem engen Gassen, kleine Plätze und mittelalterliche Gebäude eine besondere Stimmung schaffen. Wer das echte Leben der Stadt erleben möchte, schlendert über die lebhafte Flaniermeile La Rambla oder durch die Markthalle La Pulqueria, wo frische Tapas, Meeresfrüchte und regionale Spezialitäten locken. Gleichzeitig bietet Barcelona traumhafte Strände, die nur wenige Minuten vom Stadtzentrum entfernt liegen. Hier kann man sich in der Sonne entspannen, Wassersport treiben oder einfach den Blick aufs Mittelmeer genießen. Abgerundet wird alles durch die katalanische Küche, die kreativen Tapas, frischen Fisch und die berühmte Paella zu einem Erlebnis macht. Barcelona ist somit ideal für alle, die Kultur, Kulinarik und Strandurlaub miteinander verbinden wollen. Ein Reiseziel, das in jeder Jahreszeit seinen Reiz hat und unvergessliche Eindrücke hinterlässt. Der perfekte Reisezeitraum für Barcelona sind die Monate April bis Juni und September bis Oktober. In dieser Zeit herrschen angenehme Temperaturen zwischen 14 und 25 Grad. Es gibt weniger Touristenmassen und günstigere Preise für Unterkünfte und Flüge. Das mediterrane Klima bietet viel Sonnenschein und ideale Bedingungen für Sightseeing sowie Strandbesucher.
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1: Wie spart man bei der Urlaubsplanung am effektivsten? Klar, wenn man die Möglichkeiten hat, sind Reisen außerhalb der Hauptsaison mit am günstigsten. Auch bei Flügen unter der Woche kann man einiges an Geld sparen. Frühbucher- und Last-Minute-Angebote kann man vergleichen und wenn man Glück hat, hier zuschlagen. Generell, wenn man sich für ein gewisses Hotel entschieden hat oder eines im Blick hat, kann man verschiedene Portale nutzen und dort eben auch Preisvergleiche vornehmen. Man kann Preisalarm aktivieren, man kann Newsletter abonnieren. Und es gibt bei einer Buchung auch gewisse Buchungsportale, wo man ein gewisses Cashback oder Bonusprogramm vorfindet. Wenn man auf etwas Komfort verzichten kann, dann sind natürlich Ferienwohnungen und Hostels günstiger als manche Hotels. Langzeitbuchungen und Gruppenrabatte kann man gegebenenfalls nutzen. Wenn man dann dort vor Ort am Reiseziel ist, sind öffentliche Verkehrsmittel günstiger als Taxis oder Mietwagen. Hier lohnt es sich natürlich, wenn man sich vorher informiert, genauso wie bei Rabattkarten für Bahn und Busse. Bei Mitfahrgelegenheiten sollte man sicherlich etwas auf das Land aufpassen, zwecks der Sicherheit dort vor Ort. Reiseversicherungen werden bei jeder Buchung angeboten, allerdings sollte man sich hier gut überlegen, braucht man es, hat man bereits vielleicht schon eine, ist es in diesem Fall vielleicht eher überflüssig. Wenn man dann vor Ort etwas bezahlen möchte, dann sollte man auf Währungs- und Kreditkartengebühren achten. Informiert euch einfach nochmal vorher, wenn ihr bereits eine Kreditkarte habt, ob dort gegebenenfalls Gebühren für Geldabhebungen oder eben Bezahlungen vor Ort anfallen.
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1: Madeira ist ein wahres Paradies für alle, die Natur, mildes Klima und spektakuläre Landschaften lieben. Die portugiesische Insel im Atlantik wird oft als Insel des ewigen Frühlings bezeichnet, da hier das ganze Jahr über angenehme Temperaturen herrschen. Besonders beeindruckend ist die üppige Vegetation. Exotische Blumen, Lorbeerwälder und Weinterrassen prägen das Bild und machen jede Wanderung zu einem einzigartigen Erlebnis. Ein Highlight sind die berühmten Levadas, alte Bewässerungskanäle, entlang derer sich traumhafte Wanderwege durch Berge, Täler und dichte Wälder ziehen. Wer spektakuläre Aussichten sucht, wird auf dieser Insel mit einer der höchsten Steilklippen Europas auf jeden Fall fündig. Auch die Küste bietet viel Abwechslung. Natürliche Meeresschwimmbecken in Porto Moniz, kleine Badebuchten und charmante Fischerdörfer wie Camara de Lobos laden zum Entspannen ein. Neben Natur und Wandern überzeugt Madeira auch kulinarisch. Frischer Fisch, exotische Früchte und der berühmte Madeira-Wein gehören unbedingt dazu. Funchal, die Hauptstadt, bietet eine Mischung aus historischer Altstadt, lebhaften Märkten und modernen Cafés. Ein Ausflug mit der Seilbahn nach Monte und die rasante Fahrt mit den traditionellen Korbschlitten sind unvergessliche Erlebnisse. Madeira ist damit perfekt für Reisende, die Natur, Kultur und Genuss verbinden möchten und das fernab vom Massentourismus. Wer einmal hier war, versteht sofort, warum die Insel zu den schönsten Reisezielen Europas zählt. Der perfekte Reisezeitraum von Madeira umfasst die Monate April bis Oktober, wenn mildes bis warmes Wetter mit wenig Regen und vielen Sonnenstunden herrscht. In dieser Zeit liegen die Temperaturen bei 21 bis 26 Grad. Ideal für Strandurlaub, Wandern oder Sightseeing. Die Insel ist ganzjährig mild, doch November bis März bringen mehr Niederschläge den notwendigen Regen auf die Insel.
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1: Rügen ist ein hervorragendes Reiseziel, das zu jeder Jahreszeit besondere Vorzüge bietet. Die größte deutsche Insel, begeistert durch ihre abwechslungsreiche Natur, langen Sandstrände und kulturelle Vielfalt. Rügen vereint traumhafte Landschaften mit einer beeindruckenden Küstenlinie. Die berühmten Kreidefelsen im Nationalpark Jasmund bieten spektakuläre Ausblicke auf die Ostsee. Dort gibt es auch ein sehr interessantes und anschauliches Naturerlebnismuseum für die ganze Familie. Kilometerlange Strände, Bottengewässer und malerische Fischerdörfer machen die Insel ideal für Natur- und Strandliebhaber. Zudem locken charmante Seebäder wie Binz, Selin und Göhren mit historischer Bäderarchitektur, gemütlichen Cafés und einer entspannten Urlaubsatmosphäre. Auch kulturell hat Rügen einiges zu bieten. Das Jagdschloss Granitz, der Koloss von Prora und zahlreiche Museen erzählen spannende Geschichten aus Vergangenheit und Gegenwart. Veranstaltungen wie die Störtebeker Festspiele ziehen jedes Jahr viele Besucher an und bieten ein unvergessliches Erlebnis. Die aufblühende Natur, Rapsfelder und ruhige Strände laden im Frühjahr zum Wandern und Radfahren ein. Der Sommer ist perfekt für einen Badeurlaub, Wassersport, lebendige Strandpromenaden. Das Wasser der Ostsee ist angenehm erfrischend und die Sonne scheint häufig. Die Insel zeigt sich im Herbst farbenprächtig, ideal für ausgedehnte Spaziergänge an der frischen Meeresluft. Weniger Trubel sorgt für eine entspannte Atmosphäre. Und wer Ruhe sucht, findet im Winter auf Rügen eine fast meditative Stille. Wellnesshotels und Saunalandschaften in den Seebädern machen die kühle Jahreszeit sehr erholsam. Die Insel Rügen ist somit das ganze Jahr über ein vielfältiges Reiseziel, das Natur, Kultur und Erholung harmonisch miteinander verbindet.
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1: In der Nacht zum Dienstag teils klar, teils wolkig. Abklingende Schauer und Gewitter. Tiefstwerte im Norden und Osten 17 bis 12 Grad. Im äußersten Norden örtlich nur 10 Grad, sonst 23 bis 16 Grad. Morgen am Dienstag viel Sonne, bei allenfalls nur lockeren Wolkenfeldern trocken. Von der Landesmitte bis in den Osten und Südosten im Tagesverlauf vermehrt Quellwolken. Über dem Bergland sowie im Südosten örtlich kräftige Schauer und Gewitter. Lokal sogar Unwettergefahr, also aufpassen, liebe Leute. Tageshöchstwerte im Norden und Osten 26 bis 31, sonst 31 bis 37 Grad mit den höchsten Werten im Südwesten. Abseits von Gewitterböen schwacher bis mäßiger Wind aus Nord. Und wie das Wetter so am Mittwoch und am Donnerstag werden, das erfährst du hier in rund 30 Minuten.
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1: Ja, nee, nicht ganz, ne? Also der Benny, der macht ein bisschen Urlaub, ist nicht am Start. Mein Name ist Nico Essig. Ich war letztes Jahr auch schon mal dreimal am Start, ja. Und dieses Jahr hat er mich zweimal auf euch losgelassen. Er hat gedacht, dreimal ist ein bisschen zu viel. Also diese und nächste Woche dürft ihr mit mir vorlieb nehmen, diese eine Stunde, dein Montagfeierabend hier in deinem Lieblingsradio. Musik habe ich auch dabei, wer hätte es gedacht. Jetzt hier rein in deinen Montagfeierabend. Happy Feierabend.
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Montag Feierabend in deinem Lieblingsradio mit Eileen Alistair und Where's the Fun? Ja, Fun, den hat man doch immer wieder gerne, vor allem wenn man Feierabend hat. Hier ist deine Afterwork heute nicht mit Benny, nein, sondern mit mir, Nico Essig. Es gibt Menschen, die verreisen mit Handgepäck und es gibt Menschen, die verreisen mit einem großen Koffer. Und dann gibt es offenbar diese eine Frau. An der deutsch-schweizerischen Grenze haben Zollbeamte jetzt einen Lieferwagen kontrolliert und dürften dabei kurz gedacht haben, sie wären versehentlich am Terminal eines internationalen Flughafens gelandet. Der Grund? Im Fahrzeug befanden sich sage und schreibe 55 Koffer und Taschen. Ja, wirklich, 55! Das ist kein Reisegepäck mehr, das ist eigene Gepäckausgabe. Die Beamten schauten natürlich so ein bisschen genauer hin, denn bei so vielen Koffern stellt sich automatisch natürlich die Frage, geht hier jemand auf Weltreise? Wird irgendwo vielleicht ein Möbelhaus eröffnet? Oder zieht da vielleicht eine komplette Fußballmannschaft um, passend zur WM? Also wurde das Gepäck Stück für Stück durchleuchtet. Die Röntgengeräte hatten vermutlich mehr Überstunden als in der gesamten Ferienzeit zusammen. Doch dann, die große Überraschung, nichts Verdächtiges. Keine Schmuggelware, keine verbotenen Gegenstände, kein geheimes Kofferkartell. Die Frau erklärte ganz entspannt, dass sich schlicht einfach um ihre persönlichen Dinge handelt. Und mal ehrlich, während wir schon beim Packen für ein verlängertes Wochenende überlegen müssen, welche drei T-Shirts wirklich notwendig sind, hat diese Dame offenbar beschlossen, ach, was soll's, ich nehme einfach alles mit. Die eigentliche Frage ist aber, wie findet man bei 55 Koffern überhaupt noch etwas? Wenn da die Zahnbürste gesucht wird, ist das ja keine Urlaubsplanung mehr, sondern ja eine mehrtägige Suchaktion sogar. Am Ende durfte die Frau übrigens weiterfahren und die Zollbeamten haben eine Geschichte erlebt, die sie vermutlich noch ihren eigenen Kollegen gerne weitererzählen werden. Denn eines ist sicher, wer mit 55 Koffern unterwegs ist, der reist nicht, nein, der verlegt seinen Wohnsitz auf Rädern.

natürlich darf um diese Uhrzeit auch etwas Kulinarisches nicht fehlen. Also mal ehrlich, ich weiß ja nicht, wie es euch geht, aber meine eigenen Pommes, ja, die sind ganz solide, kann man essen. Aber deine Pommes, also die da auf deinem Teller, die sehen plötzlich aus wie ein 3-Sterne-Restaurant. Knuspriger, goldener, einfach illegal lecker, ja tatsächlich. Und jetzt kommt der Hammer, ich habe endlich die perfekte Ausrede dafür, nämlich Wissenschaft. Eine Studie mit 120 Erwachsenen hat nämlich genau das bestätigt, was wir alle heimlich längst wissen. Je frecher du Pommes klaust, desto besser schmecken sie. Die haben das wirklich getestet mit so einer Art Pommes-Risikoskala. Ja, pass auf. Stufe 1, die eigenen. Naja, irgendwie schon ein bisschen langweilig, alleine schon, wenn man sagt, die eigenen. Stufe 2, geschenkt bekommen. Ja, nett gemeint, aber emotional eher so, ja, danke. Ne? Stufe 3, so ein bisschen leicht riskant. Du greifst zu, während die anderen Personen kurz wegguckt. Adrenalin light. Und dann, Achtung, Stufe 4, Hochrisiko. Du gehst frontal rein, Blickkontakt, keine Reue. Du nimmst die Pommes und lebst mit den Konsequenzen. Und jetzt, Achtung, halt dich fest, diese Hochrisikopommes schmecken laut Studie ganze 39,3% besser als deine eigenen. 40% mehr Genuss, nur weil man ein bisschen dreist ist. Das Ganze nennt sich übrigens die verbotene Frucht. Heißt übersetzt, was du eigentlich nicht darfst, willst du doppelt. Und wenn dann noch ein kleines bisschen schlechtes Gewissen dazu kommt, zack, kommt die Geschmacksexplosion. Also, wenn ich das nächste Mal bei dir die Pommes greife, dann ist das nicht unhöflich. Nein, das ist ein wissenschaftlich fundierter Selbstversuch. Und du kannst stolz sein, dass dein Teller zur Forschung beiträgt. Oder du verteidigst ihn einfach ein bisschen besser. Dann bleiben auch deine Pommes deine Pommes.

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0: Kitschkrieg, Blumengarten und Shireen David mit gut genug.
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0: Schauen wir um kurz nach 7:30 mal drauf. Vor einer halben Stunde haben wir ja schon gesagt, wieso das Wetter morgen am Dienstag wird. Aber wir werden es eben so der Mittwoch und der Donnerstag, ja? Am Mittwoch heiter bis wolkig und vor allem über dem Bergland im Tagesverlauf vereinzelt Gewitter, lokal mit Unwettergefahr. Höchstwerte zwischen 27 und 33 Grad im Norden und 32 bis 39 Grad im Rest des Landes. Abgesehen von Gewitterböen, schwacher Wind aus unterschiedlichen Richtungen. In der Nacht zum Donnerstag meist gering bewölkt oder klar und überwiegend trocken. Tiefstwerte zwischen 23 und 14 Grad. Am Donnerstag meist freundlich oder sonnig und überwiegend trocken. Einzig im Süddeutschland, Bergland, ja, da einzelne Gewitter, lokal mit Unwettergefahr durch Starkregen und Hagel. Höchstwerte im Norden 27 bis 31 Grad, sonst 30 bis 35 Grad. Im Westen und Südwesten 35 bis lokal 40 Grad. Küstennah bei auflandigem Wind bei um die 22 Grad. Schwacher bis mäßiger Wind aus Nordost bis Nord. Schauen wir noch schnell auf die Nacht zum Freitag. Nach letzten Gewittern im süddeutschen Bergland trocken und klar. Minimal 24 bis 16 Grad im Nordosten um die 14 Grad. Hier ist deine Afterwork am Montag. Feierabend, ja, wir haben es geschafft. Der Montag ist geschafft. Falls du dich wunderst, nein, der Benny, der ist nicht irgendwie, hat seine Stimme verloren und klingt jetzt ganz anders. Nee, der Benny ist einfach mal im Urlaub. Der macht Urlaub jetzt diese und nächste Woche. Dann ist er wieder da. Dafür bin ich am Start. Mein Name ist Nico Essig. Vielleicht schon mal gehört, anderweitig hier im Programm. Wenn nicht, auch nicht schlimm. Wir verbringen jetzt heute noch bis 20 Uhr und nächste Woche auch von 19 bis 20 Uhr hier gemeinsam deinen Montagfeierabend. Jetzt mit Musik mit dabei von Sas Monfre Moi, Jonas Love mit Ja, Ja, Ja, der Eurovision Song Contest Teilnehmer aus Norwegen von diesem Jahr. Und davor kommt Rami Hatab mit Wenn ich tanz. Dann sieht die Welt bestimmt ganz anders und viel schöner aus. Schönen Montagfeierabend.
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Piemont haben sich über 100 Menschen getroffen, um Bäume zu drücken, zu herzen und vermutlich auch emotional aufzuladen. Und wer jetzt denkt, ja gut, also Bäume umarmen kann ja jeder, der hat tatsächlich falsch gedacht. Da steckt Hochleistungssport drin. Es gab mehrere Disziplinen. Wer schafft es am schnellsten, möglichst viele Bäume zu umarmen? Wer liefert die kreativste Kuschel-Performance am Stamm? Und beim Baumwissen mussten sogar Schätzfragen beantwortet werden. Quasi so, wer wird Millionär, nur eben mit Rinde. Das Siegerteam war nach dem Triumph komplett aus dem Häuschen. Teammitglied Julian Schnabel sagte hinterher, wir hatten heute einfach eine gute Verbindung zu den Bäumen. Andere Teams hatten dann vermutlich nur WLAN. Die Gewinner bekamen Pokale und Medaillen, natürlich aus Holz, nachhaltig muss es ja bleiben. Besonders gefeiert wurde die Fähigkeit dabei, nicht darüber nachzudenken, wie seltsam das Ganze aussieht. Eine Vertreterin der World Tree Hugging Association aus Finnland lobte genau das. Einfach loslassen und den Baum fühlen. Ein Satz, den man so vermutlich nur im Wald hört. Und das Organisationsteam, das ist überzeugt, Baum umarmen macht glücklich, wobei man fairerweise sagen muss, wer freiwillig mit 100 Leuten im Wald Bäume knuddelt, der scheint grundsätzlich schon ziemlich gute Laune zu haben. Und damit endet unser kleiner Ausflug in die wunderbare Welt der Baumkuschler. Und vielleicht nehmt ihr euch heute Abend ja auch noch einen Baum vor, aber bitte nicht den Weihnachtsbaum im Keller. Der könnte sich erschrecken. Ich verabschiede mich jetzt und wenn ihr mich sucht, ich bin dann erstmal draußen und umarme einen Baum. Falls mich jemand sieht, das ist kein Notfall, das ist Leistungssport. Kommt gut durch die Woche, bleibt entspannt und denkt daran, manchmal braucht es gar keinen Wellness-Tag, sondern nur einen Baum und die Bereitschaft, sich dabei ein bisschen seltsam zu fühlen. Ich bin nächste Woche auch wieder hier am Start, Benni noch im Urlaub, an deinem Montagfeierabend hier bei deiner Afterwork von 19 bis 20 Uhr in deinem Lieblingsradio. Bis dahin, passt auf euch auf, bleibt standhaft wie eine Eiche und lasst euch nicht die Wurzeln wegziehen. Tschüss und bis nächste Woche.

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Am ersten Tag schuf Gott die Welt. Am zweiten Tag erschuf Gott die Menschen. Am dritten Tag schuf Gott die Musik. Am vierten Tag erschuf Gott den Club. 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